Guten Morgen, hier unsere aktuellen Blitze. Geblitzt wird heute in Heinsberg auf der Hülhofener Straße. Ebenfalls in Unterbruch auf der Wassenberger Straße. Und Blitzer Nummer 3, der steht heute in Siepenbusch auf der Siepenbuschstraße. Fahrt vorsichtig und kommt gut durch den Montag. Der Morgen.

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1: Heute im Osten noch Schauer und Gewitter, später zieht das Ganze aber ab und es ist vorübergehend heiter. Dann kommen neue Quellwolken rein mit Schauern am Nachmittag und am Abend. Dazu 19 bis 24 Grad im Nordosten, im Südwesten 24 bis 29 Grad.
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Guten Morgen, hier unsere aktuellen Blitze. Geblitzt wird heute in Heinsberg auf der Hülhofener Straße. Ebenfalls in Unterbruch auf der Wassenberger Straße. Und Blitzer Nummer 3, der steht heute in Siepenbusch auf der Siepenbuschstraße. Fahrt vorsichtig und kommt gut durch den Montag. Der Morgen.

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1: Mit Julia Fritz. Der mutmaßliche Attentäter vom Berliner Christopher Street Day ist tot. SEK-Beamte erschossen den 21-jährigen Abdul B. in einer Kleingartenanlage im Stadtteil Spandau. Zuvor war er mit einer Stichwaffe auf Polizisten zugelaufen. Abdul B. war als islamistischer Gefährder eingestuft. Bei seiner Attacke mit einem Transporter am Samstagabend kam eine Frau ums Leben, 29 weitere Menschen wurden teils schwer verletzt. Bundeskanzler Merz baut sein Kabinett weiter um. Steffen Bilger soll neuer Verkehrsminister werden und Patrick Schnieder ablösen. Bilger ist bisher parlamentarischer Geschäftsführer der Unionsfraktion und gilt als versiert im Verkehrsbereich. Schnieder war einem Rauswurf durch Merz zuvorgekommen und hatte gestern selbst um seine Entlassung gebeten. Wer noch keine Steuererklärung für das vergangene Jahr eingereicht hat, sollte sich beeilen. Die Frist läuft spätestens am Freitag ab. Wer mehr Zeit braucht, kann dem Finanzamt formlos per Mail oder Brief Bescheid geben. Eine Fristverlängerung wird meist akzeptiert. Auch eine unvollständige Abgabe ist möglich. Fehlende Unterlagen sollten dann aber zügig nachgereicht werden. Beim letzten Formel-1-Rennen vor der Sommerpause gewann Weltmeister Lando Norris im McLaren den Großen Preis von Ungarn. Zweiter wurde Max Verstappen im Red Bull, dritter WM, Spitzenreiter Kimi Antonelli im Mercedes. Und Tadej Pogacar hat zum 5. Mal die Tour de France gewonnen.
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2: Heute im Osten noch Schauer und Gewitter, später zieht das Ganze aber ab und es ist vorübergehend heiter. Dann kommen neue Quellwolken rein mit Schauern am Nachmittag und am Abend. Dazu 19 bis 24 Grad im Nordosten, im Südwesten 24 bis 29 Grad.
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Guten Morgen, hier unsere aktuellen Blitze. Geblitzt wird heute in Heinsberg auf der Hülhofener Straße. Ebenfalls in Unterbruch auf der Wassenberger Straße. Und Blitzer Nummer 3, der steht heute in Siepenbusch auf der Siepenbuschstraße. Fahrt vorsichtig und kommt gut durch den Montag. Der Morgen.

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1: Mit Julia Fritz. Hier mein Vorschlag, 4 Meldungen. Der Tatverdächtige des Angriffs auf den Berliner CSD ist tot. Ermittler spürten Abdul B. in einer Kleingartenanlage auf. Als Polizisten ihn stellen wollten, lief er mit einer Stichwaffe auf sie zu. Die Beamten schossen, die Verletzungen waren tödlich. Noch steht nicht zweifelsfrei fest, dass Abdul B. der Täter ist, der am Samstagabend einen Wagen in eine Menschenmenge lenkte und anschließend mit einer Machete auf Passanten einstach. Vieles deutet aber darauf hin. Nach tagelanger Unklarheit hat die Bundesregierung einen neuen Verkehrsminister gefunden. Kanzler Merz schlägt den CDU-Politiker Steffen Bilger für den Posten vor. Der 47-jährige Baden-Württemberger war bisher parlamentarischer Geschäftsführer der Unionsfraktion. Er löst Patrick Schnieder ab, der selbst um seine Entlassung gebeten hatte. Bundespräsident Steinmeier soll die Ernennung voraussichtlich am Mittwoch vornehmen. Die schweren Waldbrände in Frankreich und Spanien halten die Einsatzkräfte weiter in Atem. Im Großraum Bordeaux rücken die Flammen bis auf rund 15 Kilometer an die Stadt heran. Bereits 220.000 Menschen wurden evakuiert. In Spanien waren rund 120.000 Menschen von Evakuierungen oder Ausgangsbeschränkungen betroffen. Zuletzt konnten die Einsatzkräfte aber erste Löscherfolge erzielen. Tadej Pogacar hat die Tour de France zum 5. Mal gewonnen. Der 27-jährige Slowene kam in Paris mit fast 6,5 Minuten Vorsprung ins Ziel. Nur 4 andere Fahrer haben in der Geschichte der Tour ebenfalls 5-mal gewonnen. Für die deutschen Fahrer war es die 5. Tour in Folge ohne Etappensieg. Hoffnungsträger Florian Nipowitz hatte sich bei einem Sturz das Schlüsselbein gebrochen.
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2: Heute im Osten noch Schauer und Gewitter, später zieht das Ganze aber ab und es ist vorübergehend heiter. Dann kommen neue Quellwolken rein mit Schauern am Nachmittag und am Abend. Dazu 19 bis 24 Grad im Nordosten, im Südwesten 24 bis 29 Grad.
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Guten Morgen, hier unsere aktuellen Blitze. Geblitzt wird heute in Heinsberg auf der Hühlhofener Straße. Ebenfalls in Unterbruch auf der Wassenberger Straße. Und Blitzer Nummer 3, der steht heute in Siepenbusch auf der Siepenbuschstraße. Fahrt vorsichtig und kommt gut durch den Montag. 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
1: Mit Julia Fritz. Hier mein Vorschlag, 4 Meldungen. Der Tatverdächtige des Angriffs auf den Berliner CSD ist tot. Ermittler spürten Abdul B. in einer Kleingartenanlage auf. Als Polizisten ihn stellen wollten, lief er mit einer Stichwaffe auf sie zu. Die Beamten schossen, die Verletzungen waren tödlich. Noch steht nicht zweifelsfrei fest, dass Abdul B. der Täter ist, der am Samstagabend einen Wagen in eine Menschenmenge lenkte und anschließend mit einer Machete auf Passanten einstach. Vieles deutet aber darauf hin. Nach tagelanger Unklarheit hat die Bundesregierung einen neuen Verkehrsminister gefunden. Kanzler Merz schlägt den CDU-Politiker Steffen Bilger für den Posten vor. Der 47-jährige Baden-Württemberger war bisher parlamentarischer Geschäftsführer der Unionsfraktion. Er löst Patrick Schnieder ab, der selbst um seine Entlassung gebeten hatte. Bundespräsident Steinmeier soll die Ernennung voraussichtlich am Mittwoch vornehmen. Die schweren Waldbrände in Frankreich und Spanien halten die Einsatzkräfte weiter in Atem. Im Großraum Bordeaux rücken die Flammen bis auf rund 15 Kilometer an die Stadt heran. Bereits 220.000 Menschen wurden evakuiert. In Spanien waren rund 120.000 Menschen von Evakuierungen oder Ausgangsbeschränkungen betroffen. Zuletzt konnten die Einsatzkräfte aber erste Löscherfolge erzielen. Tadej Pogacar hat die Tour de France zum 5. Mal gewonnen. Der 27-jährige Slowene kam in Paris mit fast 6,5 Minuten Vorsprung ins Ziel. Nur 4 andere Fahrer haben in der Geschichte der Tour ebenfalls 5-mal gewonnen. Für die deutschen Fahrer war es die 5. Tour in Folge ohne Etappensieg. Hoffnungsträger Florian Nipowitz hatte sich bei einem Sturz das Schlüsselbein gebrochen.
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2: Heute im Osten noch Schauer und Gewitter, später zieht das Ganze aber ab und es ist vorübergehend heiter. Dann kommen neue Quellwolken rein mit Schauern am Nachmittag und am Abend. Dazu 19 bis 24 Grad im Nordosten, im Südwesten 24 bis 29 Grad.
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0: Guten Morgen, hier unsere aktuellen Blitze. Geblitzt wird heute in Heinsberg auf der Hühlhofener Straße. Ebenfalls in Unterbruch auf der Wassenberger Straße. Und Blitzer Nummer 3, der steht heute in Siepenbusch auf der Siepenbuschstraße. Fahrt vorsichtig und kommt gut durch den Montag.
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2: Tachchen allerseits. Heute lohnt sich ein Blick zurück ins Jahr 1958. Vor genau 68 Jahren wurde im Radio tatsächlich davor gewarnt, beim Autofahren Rock'n'Roll zu hören. Die Begründung, die Musik verleite zum Bleifuß, man fahre schneller und verbrauche dadurch mehr Benzin. Ob Elvis wirklich für höhere Spritkosten verantwortlich war, sei mal dahingestellt. Eines ist aber sicher, gute Musik sorgt bis heute dafür, dass jede Fahrt ein bisschen mehr Spaß macht. Mick Jagger, der ist im Übrigen gestern 83 geworden. An dieser Stelle herzlichen Glückwunsch.

Gestern hat es sich gut abgekühlt. Es gab sogar Regen. Ab morgen geht es temperaturtechnisch ordentlich nach oben. Glücklich sind die, die eine Klimaanlage ihr eigen nennen dürfen. Im Übrigen, seit einer Woche Ferien im Ländle heißt im Umkehrschluss noch 5 Wochen Ferien. Alles nicht so schlimm. Die Herbstferien beginnen bereits am 17. Oktober. Dies hätten wir auch geklärt. Und nun heißt es...

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0: Heute ist so ein Feiertag, bei dem man sich nicht ohne Grund fragt, wer hat sich denn den bitteschön ausgedacht? Der Geh mit deiner Hose Spazierentag, auch liebevoll Hosenausflugtag genannt, klingt erstmal merkwürdig, schließlich gehen wir doch ohnehin nicht ohne Hose aus dem Haus. Die Idee dahinter ist aber ganz charmant, raus an die frische Luft, ein kleiner Spaziergang, Beine vertreten und einfach mal den Kopf frei bekommen, ob in der Lieblingsjeans, der bequemen Jogginghose oder aber der schicken Stoffhose, Hauptsache die Hose kommt mal raus und wer weiß, vielleicht bedankt sie sich ja, indem sie heute nicht zwickt. Viel Spaß beim Spaziergang mit Hose. Versteht sich.
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0: Gleich bei uns das Horoskop für Wassenberg.

0: Heute werfen wir einen Blick auf das sogenannte Familienleben, ob Eltern, Kinder, Geschwister oder die Verwandtschaft, die sich grundsätzlich nur meldet, wenn irgendwo ein Kuchen angeschnitten wird. Jede Familie hat ihre ganz eigenen Geschichten. Mal wird gelacht, mal diskutiert und manchmal reicht schon ein einziges Wort, damit alle gleichzeitig reden. Schauen wir mal, was die Sterne heute für die ersten 6 Sternzeichen in Sachen Familie bereithalten.
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2: Unsere Lieben daheim. Ob eine Oase der Geborgenheit, der Schutz im Rudel, die Freiheit eines Geschwaders oder eher gemeinsame Arbeit in einer Kolonne als Familienmodell bevorzugt wird, Hauptsache, man kriegt das Zusammenleben irgendwie auf die Reihe. Sonst steht man am Ende dumm da, guckt sich um und denkt verdutzt, in was für eine Gesellschaft bin ich denn da geraten?
1: Widder.
2: Wilde Horde. Gläser klirren, Schränke fallen, Blut fließt und Türen knallen. Alles in Ordnung bei Widders. Es tobt nur die ganz normale Alltagsschlacht. Da ist Leben in der Bude, vom Frühstücksgeschrei bis zum Feierabendsport bleiben die Energiebündel aktiv und stehen für ihre Sippe mutig Gewehr bei Fuß, wenn ein Feind naht.
1: Stier.
2: Trauliche Herde. Eine Leitkuh als Familienoberhaupt und die Kälber folgsam glockenläutend drum herum gruppiert. So grasen Stiere gerne gemütlich auf bewährter Weide im gewohnten Alltagstrott. Kleine Streitigkeiten werden am runden Tisch beim friedlichen Schlemmer Verwöhnungswiederkäuen aus der heilen Welt gemut.
1: Zwillinge.
2: Freche Bande. Tag der offenen Tür für die ganze Woche und eine ständig wechselnde Zahl an Essern und ein lustiges Geschnatter aus allen Zimmern. Man trifft sich in der Wohnung eher zufällig mit seinen Angehörigen, Nachbarn, Bekannten oder Freunden. Die Küche ist eine Selbstbedienungsschnellimbissanlage und die Schlafstube ein Matratzenlager.
1: Krebs.
2: Suppensippe. Ums Füttern, Versorgen, Wärmen und Bemuttern geht es bei Krebsen immer. Aber im Familienbund laufen sie zur Hochform auf. Warmes Nest zum Kuscheln, heißer Trosttee in emotionalen Notfällen, offenes Ohr bei Ausheulbedürftigkeiten. Hier gibt es Streichel- und Wohlfühleinheiten für Kind und Kegel.
1: Löwe.
2: Glänzender Club. Alle zugehörigen Prachtexemplare mal bitte auf dem Präsentierteller für die preisgekrönte Fotomappe aufstellen, brüllt der Souverän voller Stolz auf sein herrliches kleines Königreich und rückt sich mit seinen Lieben ins strahlende Rampenlicht. Löwen managen großartige Projekte, gerne auch Familienunternehmen.
1: Jungfrau.
2: Fleißige Truppe. Der mehrspaltige Familienplaner dokumentiert und koordiniert sämtliche Termine perfekt, wenn die tüchtige Jungfrau alles aufs Penibelste einträgt. Pünktliche Essenszeiten sind Pflicht, gesunde Ernährung eine Selbstverständlichkeit und geschlafen wird nach Vorschrift, damit die Arbeitskraft erhalten bleibt.
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0: 6 weitere Sternzeichen von Waage bis Fische gleich bei uns.
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0: Familie kann Rückhalt sein, Chaos, Verursachen oder beides gleichzeitig, oft sogar innerhalb von 5 Minuten. Vielleicht steht heute schon ein schönes Treffen an, vielleicht hilft ein bisschen Geduld oder es ist einfach der richtige Moment, mal wieder jemanden anzurufen. Was die Sterne, den Sternzeichen Waage bis Fische rund um das Familienleben mit auf den Weg geben, das hört ihr jetzt.
1: 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Waage.
2: Schicke Clique. Nicht nur, dass einem die ganze Familie immer hübsch adrett wie aus dem Ei gepellt oder dem Modejournal entgegenkommt, nein, die sind auch noch schön harmonisch aufeinander abgestimmt. Und falls bei Waagen mal der Haussegen schief hängt, wird er sanft wieder ausgeglichen und waagerecht eingependelt.
1: Skorpion.
2: Geheimnisvoller Clan. Hinter der Fassade und in seine Familienverhältnisse lässt sich todsicher kein Skorpion blicken. Die üblichen Machtkämpfchen oder fiesen Giftsticheleien bleiben im Verborgenen. Mit wahrer Leidenschaft werden im kleinen Kreise Krisen bewältigt, dunkle Punkte gnadenlos beseitigt und man liebt sich verbissen.
1: Schütze.
2: Fröhlicher Verein. Gesungene Tischgebete oder jauchzende Trinklieder. Die Lebenslust gehört schon fast zur Familie und der Optimismus ist hier Untermieter. In froher Runde sind Freunde als Zuhörer willkommen, weil die engsten Angehörigen die Urlaubsdias, Jakobswegsschilderungen und andere Predigten nicht mehr ertragen können.
1: Steinbock.
2: Fester Verbund. Kurze Leine, enge Grenzen und harte Worte. Bei Steinbocks ist das Familienleben eine kristallklare Sache. Wer nicht spurt, fliegt raus. Eltern verlangen Gehorsam, Kinder wollen gerade Linien und das etwas karge Gefühlsfeld wird gründlich beackert, damit der starke Zusammenhalt ein paar Mauerblümchen hervorbringt.
1: Wassermann.
2: Tolles Team. Die Wassermann-Family ist ständig im ganz normalen Ausnahmezustand. Nach dem Motto, hier darf jeder alles, findet man sich patchworkend, gleichgesinnt und freiraumbedürftig unter einem toleranten Dach anti-autoritär zusammen. Man teilt sich die Wohnung WG-artig. Kinder ab 3 Jahren haben ein Mitspracherecht.
1: Fische.
2: Schillernder Schwarm. In diesem Netzwerk gleiten die Familienmitglieder traumverloren aneinander vorbei, sehen sich vor lauter Fantasienebel nicht und fühlen doch über weite Entfernung, wenn einer der anderen Fische Hilfe braucht. Leidet einer, leiden alle und sensible Künstlerseelen schwimmen sowieso auf der gleichen Welle.
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0: Morgen bei uns ein neues Horoskop.

Eröffnung ist am Sonntag um 14 Uhr. Zur Begrüßung spricht Bürgermeister Marcel Maurer. Zu sehen sind die Werke von Anna Mohren, die mit abstrakter Malerei und beeindruckenden Strukturen begeistert, sowie von Eret Daré, dessen ausdrucksstarke Bilder gesellschaftliche Themen aufgreifen und zum Nachdenken anregen. Gerade diese Gegensätze machen den besonderen Reiz der Ausstellung aus. Wer die Öffnung verpasst, der hat noch Gelegenheiten. Die Ausstellung ist außerdem am 9. und 16. August, das sind Sonntage, jeweils von 14 bis 16 Uhr geöffnet. Der Eintritt lohnt für alle, die spannende Kunst und außergewöhnliche Perspektiven entdecken möchten. Schon jetzt sollte man sich den Schlemmermarkt Rhein-Maas vormerken. Vom 6. bis zum 9. August, bereits zum 32. Mal. Regionale Spezialitäten, internationale Küche, edle Weine, handwerklich gebraute Biere, leckere Desserts und viele neue gastronomische Angebote. Ein besonderes Highlight ist die Verleihung der goldenen Schlemmerente an Food Creator Stefano Zarella. Dazu gibt es Walking Acts mit Live-Musik und kostenlose Stadtführung. Alle Infos zum Programm und den Öffnungszeiten findet ihr auf der Internetseite der Stadt Wassenberg unter wassenberg.de. Uns kann man in gewohnter Weise schreiben, redaktion@novumfm.de.

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1: Wer einen perfekten Blick auf das seltene astronomische Ereignis haben möchte, am besten frühzeitig einen Platz mit freier Sicht nach Westen suchen.
2: Also Hügel, Aussichtspunkte oder auch Küstenabschnitte zum Beispiel bieten oft richtig gute Bedingungen. Da die Sonne kurz vor dem Untergang steht, können Gebäude oder Bäume schnell die Sicht versperren. Ein freier Horizont macht hier oft den entscheidenden Unterschied.
0: Wer die partielle Sonnenfinsternis beobachten möchte, sollte vor allem auf den richtigen Schutz für die Augen achten. Übrigens, die nächste totale Sonnenfinsternis, die gibt es erst 2081. Mehr Infos gibt es auf bresser.de.

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1: Mit Julia Fritz. Der mutmaßliche Attentäter vom Berliner Christopher Street Day ist tot. SEK-Beamte erschossen den 21-jährigen Abdul B. in einer Kleingartenanlage im Stadtteil Spandau. Zuvor war er mit einer Stichwaffe auf Polizisten zugelaufen. Abdul B. war als islamistischer Gefährder eingestuft. Bei seiner Attacke mit einem Transporter am Samstagabend kam eine Frau ums Leben, 29 weitere Menschen wurden teils schwer verletzt. Bundeskanzler Merz baut sein Kabinett weiter um. Steffen Bilger soll neuer Verkehrsminister werden und Patrick Schnieder ablösen. Bilger ist bisher parlamentarischer Geschäftsführer der Unionsfraktion und gilt als versiert im Verkehrsbereich. Schnieder war einem Rauswurf durch Merz zuvorgekommen und hatte gestern selbst um seine Entlassung gebeten. Wer noch keine Steuererklärung für das vergangene Jahr eingereicht hat, sollte sich beeilen. Die Frist läuft spätestens am Freitag ab. Wer mehr Zeit braucht, kann dem Finanzamt formlos per Mail oder Brief Bescheid geben. Eine Fristverlängerung wird meist akzeptiert. Auch eine unvollständige Abgabe ist möglich. Fehlende Unterlagen sollten dann aber zügig nachgereicht werden. Beim letzten Formel-1-Rennen vor der Sommerpause gewann Weltmeister Lando Norris im McLaren den Großen Preis von Ungarn. Zweiter wurde Max Verstappen im Red Bull, dritter WM, Spitzenreiter Kimi Antonelli im Mercedes. Und Tadej Pogacar hat zum 5. Mal die Tour de France gewonnen.
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2: Heute im Osten noch Schauer und Gewitter, später zieht das Ganze aber ab und es ist vorübergehend heiter. Dann kommen neue Quellwolken rein mit Schauern am Nachmittag und am Abend. Dazu 19 bis 24 Grad im Nordosten, im Südwesten 24 bis 29 Grad.
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Guten Morgen, hier unsere aktuellen Blitze. Geblitzt wird heute in Heinsberg auf der Hülhofener Straße. Ebenfalls in Unterbruch auf der Wassenberger Straße. Und Blitzer Nummer 3, der steht heute in Siepenbusch auf der Siepenbuschstraße. Fahrt vorsichtig und kommt gut durch den Montag.

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Also wenn man mal so richtig ehrlich ist, es sind doch irgendwie alles Ohrwürmer aus den 80er und 90er Jahren, die man früher so, wenn man selber noch in der Disco unterwegs war, immer wieder im Ohr hatte. Zum Beispiel Maxi Priest, Culture Club, Loose Ends und. Wenn ihr auch einen Wunsch habt, schreibt uns. 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
1: Mit Julia Fritz. Mit einer dreisten Masche haben Trickdiebe in Fennrath und Granterath Senioren bestohlen. Ein Täter gab sich als Spendensammler aus und lenkte die Bewohner mit einem Klemmbrett ab. Währenddessen durchsuchte ein Komplize unbemerkt die Wohnungen. In Fennrath erbeuteten die Täter Schmuck, in Granterath wurden sie von der Bewohnerin überrascht und flüchteten. Die Polizei vermutet einen Zusammenhang zwischen beiden Taten und bittet Zeugen um Hinweise. In den Gemeinden Gangel, Zelfkant und Waldfeucht gibt es auch in diesem Sommer wieder ein buntes Ferienprogramm für Kinder und Jugendliche. Geplant sind Tagesausflüge, Kreativangebote und viele Einsätze des Spielmobils in den drei Kommunen. Ein besonderes Highlight ist die Glow Party am 14. August im Jugendtreff Areareia in Zelfkant-Tüdern. Jugendliche ab 12 Jahren erwartet dort ein Abend mit Musik, Aktionen sowie Getränken und Snacks. Die Zahl der registrierten Fälle von sexuellem Kindesmissbrauch ist in Deutschland weiter gestiegen. Das geht aus dem neuen Bundeslagebild des Bundeskriminalamts hervor. Im vergangenen Jahr wurden bundesweit mehr als 17.000 Inhundertfälle erfasst, rund 770 mehr als im Jahr zuvor. In Nordrhein-Westfalen registrierte die Polizei 4.544 Fälle zum Nachteil von Kindern und damit bundesweit die meisten. Hinzu kamen 347 Fälle, bei denen Jugendliche betroffen waren.
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2: Bei uns in der Region startet die neue Woche wechselnd wolkig mit Schauern. Von Westen her klingt das Ganze gegen Abend langsam ab. Die Höchstwerte um 24 Grad.
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1: Ihr habt noch mehr Lust auf die schönsten Maxis hier bei uns bei Novum FM? Immer montags bis freitags zwischen 10 und 11. In diesem Sinne, ich wünsche euch einen wunderschönen Resttag und wir hören uns. 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
1: Mit Julia Fritz. Der mutmaßliche Attentäter vom Berliner Christopher Street Day ist tot. SEK-Beamte erschossen den 21-jährigen Abdul B. in einer Kleingartenanlage im Stadtteil Spandau. Zuvor war er mit einer Stichwaffe auf Polizisten zugelaufen. Abdul B. war als islamistischer Gefährder eingestuft. Bei seiner Attacke mit einem Transporter am Samstagabend kam eine Frau ums Leben, 29 weitere Menschen wurden teils schwer verletzt. Bundeskanzler Merz baut sein Kabinett weiter um. Steffen Bilger soll neuer Verkehrsminister werden und Patrick Schnieder ablösen. Bilger ist bisher parlamentarischer Geschäftsführer der Unionsfraktion und gilt als versiert im Verkehrsbereich. Schnieder war einem Rauswurf durch Merz zuvorgekommen und hatte gestern selbst um seine Entlassung gebeten. Wer noch keine Steuererklärung für das vergangene Jahr eingereicht hat, sollte sich beeilen. Die Frist läuft spätestens am Freitag ab. Wer mehr Zeit braucht, kann dem Finanzamt formlos per Mail oder Brief Bescheid geben. Eine Fristverlängerung wird meist akzeptiert. Auch eine unvollständige Abgabe ist möglich. Fehlende Unterlagen sollten dann aber zügig nachgereicht werden. Beim letzten Formel-1-Rennen vor der Sommerpause gewann Weltmeister Lando Norris im McLaren den großen Preis von Ungarn. Zweiter wurde Max Verstappen im Red Bull, dritter WM, Spitzenreiter Kimi Antonelli im Mercedes. Und Tadej Pogacar hat zum 5. Mal die Tour de France gewonnen.
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2: Heute im Osten noch Schauer und Gewitter, später zieht das Ganze aber ab und es ist vorübergehend heiter. Dann kommen neue Quellwolken rein mit Schauern am Nachmittag und am Abend. Dazu 19 bis 24 Grad im Nordosten, im Südwesten 24 bis 29 Grad.
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1: Mit Julia Fritz. Hier mein Vorschlag, 4 Meldungen. Der Tatverdächtige des Angriffs auf den Berliner CSD ist tot. Ermittler spürten Abdul B. in einer Kleingartenanlage auf. Als Polizisten ihn stellen wollten, lief er mit einer Stichwaffe auf sie zu. Die Beamten schossen, die Verletzungen waren tödlich. Noch steht nicht zweifelsfrei fest, dass Abdul B. der Täter ist, der am Samstagabend einen Wagen in eine Menschenmenge lenkte und anschließend mit einer Machete auf Passanten einstach. Vieles deutet aber darauf hin. Nach tagelanger Unklarheit hat die Bundesregierung einen neuen Verkehrsminister gefunden. Kanzler Merz schlägt den CDU-Politiker Steffen Bilger für den Posten vor. Der 47-jährige Baden-Württemberger war bisher parlamentarischer Geschäftsführer der Unionsfraktion. Er löst Patrick Schnieder ab, der selbst um seine Entlassung gebeten hatte. Bundespräsident Steinmeier soll die Ernennung voraussichtlich am Mittwoch vornehmen. Die schweren Waldbrände in Frankreich und Spanien halten die Einsatzkräfte weiter in Atem. Im Großraum Bordeaux rücken die Flammen bis auf rund 15 Kilometer an die Stadt heran. Bereits 220.000 Menschen wurden evakuiert. In Spanien waren rund 120.000 Menschen von Evakuierungen oder Ausgangsbeschränkungen betroffen. Zuletzt konnten die Einsatzkräfte aber erste Löscherfolge erzielen. Tadej Pogačar hat die Tour de France zum 5. Mal gewonnen. Der 27-jährige Slowene kam in Paris mit fast 6,5 Minuten Vorsprung ins Ziel. Nur 4 andere Fahrer haben in der Geschichte der Tour ebenfalls 5-mal gewonnen. Für die deutschen Fahrer war es die 5. Tour in Folge ohne Etappensieg. Hoffnungsträger Florian Nipowitz hatte sich bei einem Sturz das Schlüsselbein gebrochen.
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2: Heute im Osten noch Schauer und Gewitter, später zieht das Ganze aber ab und es ist vorübergehend heiter. Dann kommen neue Quellwolken rein mit Schauern am Nachmittag und am Abend, dazu 19 bis 24 Grad im Nordosten, im Südwesten 24 bis 29 Grad.
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1: Mit Julia Fritz. Hier mein Vorschlag, 4 Meldungen. Der Tatverdächtige des Angriffs auf den Berliner CSD ist tot. Ermittler spürten Abdul B. in einer Kleingartenanlage auf. Als Polizisten ihn stellen wollten, lief er mit einer Stichwaffe auf sie zu. Die Beamten schossen, die Verletzungen waren tödlich. Noch steht nicht zweifelsfrei fest, dass Abdul B. der Täter ist, der am Samstagabend einen Wagen in eine Menschenmenge lenkte und anschließend mit einer Machete auf Passanten einstach. Vieles deutet aber darauf hin. Nach tagelanger Unklarheit hat die Bundesregierung einen neuen Verkehrsminister gefunden. Kanzler Merz schlägt den CDU-Politiker Steffen Bilger für den Posten vor. Der 47-jährige Baden-Württemberger war bisher parlamentarischer Geschäftsführer der Unionsfraktion. Er löst Patrick Schnieder ab, der selbst um seine Entlassung gebeten hatte. Bundespräsident Steinmeier soll die Ernennung voraussichtlich am Mittwoch vornehmen. Die schweren Waldbrände in Frankreich und Spanien halten die Einsatzkräfte weiter in Atem. Im Großraum Bordeaux rücken die Flammen bis auf rund 15 Kilometer an die Stadt heran. Bereits 220.000 Menschen wurden evakuiert. In Spanien waren rund 120.000 Menschen von Evakuierungen oder Ausgangsbeschränkungen betroffen. Zuletzt konnten die Einsatzkräfte aber erste Löscherfolge erzielen. Tadej Pogacar hat die Tour de France zum 5. Mal gewonnen. Der 27-jährige Slowene kam in Paris mit fast 6,5 Minuten Vorsprung ins Ziel. Nur 4 andere Fahrer haben in der Geschichte der Tour ebenfalls 5-mal gewonnen. Für die deutschen Fahrer war es die 5. Tour in Folge ohne Etappensieg. Hoffnungsträger Florian Nipowitz hatte sich bei einem Sturz das Schlüsselbein gebrochen.
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2: Heute im Osten noch Schauer und Gewitter, später zieht das Ganze aber ab und es ist vorübergehend heiter. Dann kommen neue Quellwolken rein mit Schauern am Nachmittag und am Abend. Dazu 19 bis 24 Grad im Nordosten, im Südwesten 24 bis 29 Grad.
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1: Mit Julia Fritz. Mit einer dreisten Masche haben Trickdiebe in Fenrad und Granterath Senioren bestohlen. Ein Täter gab sich als Spendensammler aus und lenkte die Bewohner mit einem Klemmbrett ab. Währenddessen durchsuchte ein Komplize unbemerkt die Wohnungen. In Fenrad erbeuteten die Täter Schmuck, in Granterath wurden sie von der Bewohnerin überrascht und flüchteten. Die Polizei vermutet einen Zusammenhang zwischen beiden Taten und bittet Zeugen um Hinweise. In den Gemeinden Gangel, Zelfkant und Waldfeucht gibt es auch in diesem Sommer wieder ein buntes Ferienprogramm für Kinder und Jugendliche. Geplant sind Tagesausflüge, Kreativangebote und viele Einsätze des Spielmobils in den drei Kommunen. Ein besonderes Highlight ist die Glow Party am 14. August im Jugendtreff Areareia in Zelfkant-Tüdern. Jugendliche ab 12 Jahren erwartet dort ein Abend mit Musik, Aktionen sowie Getränken und Snacks. Die Zahl der registrierten Fälle von sexuellem Kindesmissbrauch ist in Deutschland weiter gestiegen. Das geht aus dem neuen Bundeslagebild des Bundeskriminalamts hervor. Im vergangenen Jahr wurden bundesweit mehr als 17.000 Inhundert Fälle erfasst, rund 770 mehr als im Jahr zuvor. In Nordrhein-Westfalen registrierte die Polizei 4.544 Fälle zum Nachteil von Kindern und damit bundesweit die meisten. Hinzu kamen 347 Fälle, bei denen Jugendliche betroffen waren.
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2: Bei uns in der Region startet die neue Woche wechselnd wolkig mit Schauern. Von Westen her klingt das Ganze gegen Abend langsam ab. Die Höchstwerte um 24 Grad.
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1: Mit Julia Fritz. Gunther von Hagens, der Erfinder der weltbekannten Körperweltenausstellungen, ist im Alter von 81 Jahren gestorben. Der Mediziner hatte vor Jahrzehnten die Plastination entwickelt. Eine Technik, mit der Leichen zu anatomischen Präparaten konserviert werden. Seine Ausstellungen faszinieren weltweit Millionen Menschen. Auf eigenen Wunsch soll nun auch sein Körper präpariert werden. Die CDU hat eine neue Generalsekretärin. Franziska Hoppermann übernimmt das Amt als Nachfolgerin von Carsten Linnemann, der Gesundheitsminister wird. Die 44-Jährige war bisher Schatzmeisterin der CDU und wurde vom Vorstand gewählt. Die Hamburgerin engagiert sich im Bundestag vor allem bei Haushalt und Digitales und leitet die Enquete-Kommission zur Aufarbeitung der Corona-Pandemie. Den schwer verletzten Opfern des Berliner CSD-Anschlags geht es körperlich besser. Der Gesundheitszustand der 4 Patienten stabilisiere sich. 3 konnten bereits auf eine Normalstation verlegt werden. Einer liegt noch auf der Intensivstation, ist aber ebenfalls auf dem Weg der Besserung. Bei dem Anschlag vor 2 Tagen war eine Frau getötet und 29 Menschen verletzt worden. Die deutschen Unternehmen blicken trotz aktueller Unsicherheiten optimistischer in die Zukunft. Der IFO-Geschäftsklimaindex ist zum 3. Mal in Folge gestiegen, getragen von besseren Zukunftserwartungen. Commerzbank-Chefvolkswirt Krämer schränkt jedoch ein. Der massiv gestiegene Ölpreis wurde bei der Befragung noch nicht berücksichtigt. Die Bayern-Profis, die bei der Fußball-WM dabei waren, haben heute ihre Saisonvorbereitung aufgenommen. Joshua Kimmich, Manuel Neuer und Co. absolvierten zunächst medizinische Untersuchungen, danach folgten weitere Tests. Am Donnerstag steht ein Testspiel gegen den Kreisklassenclub FC Rottach-Egern am Tegernsee an.
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2: In der Nacht im Norden und Osten teils noch wolkig, hier und da auch ein paar Tropfen. Ansonsten gering bewölkt oder klar und trocken. Bei 15 bis 8 Grad an der Nordsee ist es etwas milder. Tagsüber im Norden und Nordosten bei Höchstwerten von 20 bis 27 Grad Wolkenfelder, aber nur noch selten Regen. Ansonsten 26 bis 31 Grad, am Oberrhein bis 33 Grad und dazu viel Sonne.
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1: Mit Julia Fritz. Gunther von Hagens, der Erfinder der weltbekannten Körperweltenausstellungen, ist im Alter von 81 Jahren gestorben. Der Mediziner hatte vor Jahrzehnten die Plastination entwickelt. Eine Technik, mit der Leichen zu anatomischen Präparaten konserviert werden. Seine Ausstellungen faszinieren weltweit Millionen Menschen. Auf eigenen Wunsch soll nun auch sein Körper präpariert werden. Die CDU hat eine neue Generalsekretärin. Franziska Hoppermann übernimmt das Amt als Nachfolgerin von Carsten Lindemann, der Gesundheitsminister wird. Die 44-Jährige war bisher Schatzmeisterin der CDU und wurde vom Vorstand gewählt. Die Hamburgerin engagiert sich im Bundestag vor allem bei Haushalt und Digitales und leitet die Enquete-Kommission zur Aufarbeitung der Corona-Pandemie. Den schwer verletzten Opfern des Berliner CSD-Anschlags geht es körperlich besser. Der Gesundheitszustand der 4 Patienten stabilisiere sich. 3 konnten bereits auf eine Normalstation verlegt werden. Einer liegt noch auf der Intensivstation, ist aber ebenfalls auf dem Weg der Besserung. Bei dem Anschlag vor 2 Tagen war eine Frau getötet und 29 Menschen verletzt worden. Die deutschen Unternehmen blicken trotz aktueller Unsicherheiten optimistischer in die Zukunft. Der IFO-Geschäftsklimaindex ist zum 3. Mal in Folge gestiegen, getragen von besseren Zukunftserwartungen. Commerzbank-Chefvolkswirt Krämer schränkt jedoch ein. Der massiv gestiegene Ölpreis wurde bei der Befragung noch nicht berücksichtigt. Die Bayern-Profis, die bei der Fußball-WM dabei waren, haben heute ihre Saisonvorbereitung aufgenommen. Joshua Kimmich, Manuel Neuer und Co. absolvierten zunächst medizinische Untersuchungen, danach folgten weitere Tests. Am Donnerstag steht ein Testspiel gegen den Kreisklassenclub FC Rottach-Egern am Tegernsee an.
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2: In der Nacht im Norden und Osten teils noch wolkig, hier und da auch ein paar Tropfen. Ansonsten gering bewölkt oder klar und trocken. Bei 15 bis 8 Grad an der Nordsee ist es etwas milder. Tagsüber im Norden und Nordosten bei Höchstwerten von 20 bis 27 Grad Wolkenfelder, aber nur noch selten Regen. Ansonsten 26 bis 31 Grad, am Oberrhein bis 33 Grad und dazu viel Sonne.
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1: Mit Julia Fritz. Nach dem Rücktritt von Unionsfraktionschef Spahn hat Bundeskanzler Merz die CDU und sein Kabinett personell neu aufgestellt. Franziska Hoppermann wird neue CDU-Generalsekretärin und folgt auf den designierten Gesundheitsminister Linnemann. Hoppermann betonte, die Menschen wollten keine Selbstbeschäftigung der Partei. Die CDU müsse Orientierung geben und gleichzeitig ihr Profil schärfen. Zudem soll Steffen Bilger neuer Verkehrsminister werden. Nach dem Anschlag auf den Berliner CSD hatte es Hinweise auf einen zweiten Mann im Tatfahrzeug gegeben. Die Polizei hat den Verdächtigen nun aber freigelassen. Der Verdacht habe sich nicht erhärtet. Ermittelt wird weiterhin, ob der getötete mutmaßliche Täter Unterstützer hatte. Bei dem Anschlag starb eine Frau, fast 30 Menschen wurden verletzt. Bei der Bekämpfung der schweren Waldbrände in Spanien gibt es erste Fortschritte. Die Lage verbessere sich langsam. Auch in Frankreich hat sich der riesige Brand an der Atlantikküste zumindest nicht weiter ausgedehnt. Die bevorstehende Hitzewelle könnte die Lage jedoch erneut verschärfen. In der AfD gibt es Streit. Der Bundesvorstand hat ein Parteiordnungsverfahren gegen NRW-Landeschef Vinzenz eröffnet. Hintergrund ist ein Machtkampf um die AfD-Liste für die NRW-Landtagswahl 2027. Zwischen dem als gemäßigt geltenden Vinzenz und dem äußerst rechten Lager um Bundestagsabgeordneten Helferich. Vinzenz hatte vor Gericht gegen den Versuch der Bundes-AfD geklagt, die Listenausstellung zu verhindern. Rund die Hälfte der Mieterinnen und Mieter in Deutschland können sich ihre Wohnkosten gerade noch leisten. Laut einer Postbank-Umfrage zahlen knapp 2/3 mindestens 30% ihres Nettoeinkommens für die Miete. Knapp jeder Zweite würde lieber im Eigenheim wohnen, doch das nötige Eigenkapital fehlt meist.
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2: In der Nacht im Norden und Osten teils noch wolkig, hier und da auch ein paar Tropfen, ansonsten gering bewölkt oder klar und trocken. Bei 15 bis 8 Grad an der Nordsee ist es etwas milder. Tagsüber im Norden und Nordosten bei Höchstwerten von 20 bis 27 Grad Wolkenfelder, aber nur noch selten Regen. Ansonsten 26 bis 31 Grad, am Oberrhein bis 33 Grad und dazu viel Sonne.
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1: Mit Julia Fritz. Der frühere FDP-Landtagsabgeordnete Stefan Lenzen warnt trotz sinkender Gesamtkriminalität vor einem falschen Sicherheitsgefühl im Kreis Heinsberg. Hintergrund sind gestiegene Zahlen bei der Gewaltkriminalität. Nach der polizeilichen Kriminalstatistik wurden 2025 insgesamt 553 Gewaltdelikte registriert, rund 15% mehr als im Vorjahr. Auch die Zahl der Raubdelikte ist deutlich gestiegen. In Heinsberg haben am Sonntagabend zahlreiche Menschen der Opfer des Attentats beim Christopher Street Day in Berlin gedacht. Zu der Mahnwache in der evangelischen Kirche hatte der Verein Vielfalt mit Herz aufgerufen. Mit Kerzen, einer Schweigeminute und einem gemeinsamen Gebet erinnerten die Teilnehmenden an die Opfer. In kurzen Ansprachen wurde zu einem entschlossenen Eintreten gegen Hass und Gewalt aufgerufen. Der Verein kündigte an, sich weiter für Sichtbarkeit, Sicherheit und Akzeptanz queerer Menschen in der Region einzusetzen. Nach dem tödlichen Angriff am Rande des Berliner Christopher Street Day hat Nordrhein-Westfalens Ministerpräsident Hendrik Wüst die Tat scharf verurteilt. Sie sei ein abscheulicher Angriff auf Freiheit und Vielfalt. Auch Vizeministerpräsidentin Mona Neubauer sprach von einem Angriff auf die gesamte Gesellschaft. Nach Angaben von Bundesinnenminister Alexander Bodrindt deutet alles auf einen islamistisch motivierten Terroranschlag hin. Der mutmaßliche Täter wurde bei einem Polizeieinsatz getötet.
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2: Bei uns in der Region in der Nacht wechselnd bis gering bewölkt und trocken. Die Tiefstwerte um 13 Grad. Dienstag dann heiter bis sonnig, trocken. Temperaturen 27 bis 31 Grad.
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1: Mit Julia Fritz. Nach dem Rücktritt von Unionsfraktionschef Spahn hat Bundeskanzler Merz die CDU und sein Kabinett personell neu aufgestellt. Franziska Hoppermann wird neue CDU-Generalsekretärin und folgt auf den designierten Gesundheitsminister Linnemann. Hoppermann betonte, die Menschen wollten keine Selbstbeschäftigung der Partei. Die CDU müsse Orientierung geben und gleichzeitig ihr Profil schärfen. Zudem soll Steffen Bilger neuer Verkehrsminister werden. Nach dem Anschlag auf den Berliner CSD hatte es Hinweise auf einen zweiten Mann im Tatfahrzeug gegeben. Die Polizei hat den Verdächtigen nun aber freigelassen. Der Verdacht habe sich nicht erhärtet. Ermittelt wird weiterhin, ob der getötete mutmaßliche Täter Unterstützer hatte. Bei dem Anschlag starb eine Frau, fast 30 Menschen wurden verletzt. Bei der Bekämpfung der schweren Waldbrände in Spanien gibt es erste Fortschritte. Die Lage verbessere sich langsam. Auch in Frankreich hat sich der riesige Brand an der Atlantikküste zumindest nicht weiter ausgedehnt. Die bevorstehende Hitzewelle könnte die Lage jedoch erneut verschärfen. In der AfD gibt es Streit. Der Bundesvorstand hat ein Parteiordnungsverfahren gegen NRW-Landeschef Vinzenz eröffnet. Hintergrund ist ein Machtkampf um die AfD-Liste für die NRW-Landtagswahl 2027. Zwischen dem als gemäßigt geltenden Vinzenz und dem äußerst rechten Lager um Bundestagsabgeordneten Helferich. Vinzenz hatte vor Gericht gegen den Versuch der Bundes-AfD geklagt, die Listenausstellung zu verhindern. Rund die Hälfte der Mieterinnen und Mieter in Deutschland können sich ihre Wohnkosten gerade noch leisten. Laut einer Postbank-Umfrage zahlen knapp 2/3 mindestens 30% ihres Nettoeinkommens für die Miete. Knapp jeder Zweite würde lieber im Eigenheim wohnen, doch das nötige Eigenkapital fehlt meist.
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2: In der Nacht im Norden und Osten teils noch wolkig, hier und da auch ein paar Tropfen. Ansonsten gering bewölkt oder klar und trocken. Bei 15 bis 8 Grad an der Nordsee ist es etwas milder. Tagsüber im Norden und Nordosten bei Höchstwerten von 20 bis 27 Grad Wolkenfelder, aber nur noch selten Regen. Ansonsten 26 bis 31 Grad, am Oberrhein bis 33 Grad und dazu viel Sonne.
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Tachchen allerseits. Heute lohnt sich ein Blick zurück ins Jahr 1958. Vor genau 68 Jahren wurde im Radio tatsächlich davor gewarnt, beim Autofahren Rock'n'Roll zu hören. Die Begründung, die Musik verleite zum Bleifuß, man fahre schneller und verbrauche dadurch mehr Benzin. Ob Elvis wirklich für höhere Spritkosten verantwortlich war, sei mal dahingestellt. Eines ist aber sicher, gute Musik sorgt bis heute dafür, dass jede Fahrt ein bisschen mehr Spaß macht. Mick Jagger, der ist im Übrigen gestern 83 geworden. An dieser Stelle herzlichen Glückwunsch.

Gestern hat es sich gut abgekühlt. Es gab sogar Regen. Ab morgen geht es temperaturtechnisch ordentlich nach oben. Glücklich sind die, die eine Klimaanlage ihr eigen nennen dürfen. Im Übrigen, seit einer Woche Ferien im Ländle heißt im Umkehrschluss noch 5 Wochen Ferien. Alles nicht so schlimm. Die Herbstferien beginnen bereits am 17. Oktober. Dies hätten wir auch geklärt. Und nun heißt es...

0: Zeit für unseren kleinen schnuckeligen Kalender.
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0: Heute ist so ein Feiertag, bei dem man sich nicht ohne Grund fragt, wer hat sich denn den bitteschön ausgedacht? Der Geh mit deiner Hose Spazierentag, auch liebevoll Hosenausflugtag genannt, klingt erstmal merkwürdig, schließlich gehen wir doch ohnehin nicht ohne Hose aus dem Haus. Die Idee dahinter ist aber ganz charmant, raus an die frische Luft, ein kleiner Spaziergang, Beine vertreten und einfach mal den Kopf frei bekommen, ob in der Lieblingsjeans, der bequemen Jogginghose oder aber der schicken Stoffhose, Hauptsache die Hose kommt mal raus. Und wer weiß, vielleicht bedankt sie sich ja, indem sie heute nicht zwickt. Viel Spaß beim Spaziergang mit Hose. Versteht sich.
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0: Gleich bei uns das Horoskop für Wassenberg.

0: Heute werfen wir einen Blick auf das sogenannte Familienleben. Ob Eltern, Kinder, Geschwister oder die Verwandtschaft, die sich grundsätzlich nur meldet, wenn irgendwo ein Kuchen angeschnitten wird. Jede Familie hat ihre ganz eigenen Geschichten. Mal wird gelacht, mal diskutiert und manchmal reicht schon ein einziges Wort, damit alle gleichzeitig reden. Schauen wir mal, was die Sterne heute für die ersten 6 Sternzeichen in Sachen Familie bereithalten.
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2: Unsere Lieben daheim. Ob eine Oase der Geborgenheit, der Schutz im Rudel, die Freiheit eines Geschwaders oder eher gemeinsame Arbeit in einer Kolonne als Familienmodell bevorzugt wird, Hauptsache, man kriegt das Zusammenleben irgendwie auf die Reihe. Sonst steht man am Ende dumm da, guckt sich um und denkt verdutzt, in was für eine Gesellschaft bin ich denn da geraten?
1: Widder.
2: Wilde Horde. Gläser klirren, Schränke fallen, Blut fließt und Türen knallen. Alles in Ordnung bei Widders. Es tobt nur die ganz normale Alltagsschlacht. Da ist Leben in der Bude, vom Frühstücksgeschrei bis zum Feierabendsport bleiben die Energiebündel aktiv und stehen für ihre Sippe mutig Gewehr bei Fuß, wenn ein Feind naht.
1: Stier.
2: Trauliche Herde. Eine Leitkuh als Familienoberhaupt und die Kälber folgsam glockenläutend drumherum gruppiert. So grasen Stiere gerne gemütlich auf bewährter Weide im gewohnten Alltagstrott. Kleine Streitigkeiten werden am runden Tisch beim friedlichen Schlemmer Verwöhnungswiederkäuen aus der heilen Welt gemut.
1: Zwillinge.
2: Freche Bande. Tag der offenen Tür für die ganze Woche und eine ständig wechselnde Zahl an Essern und ein lustiges Geschnatter aus allen Zimmern. Man trifft sich in der Wohnung eher zufällig mit seinen Angehörigen, Nachbarn, Bekannten oder Freunden. Die Küche ist eine Selbstbedienungs-Schnellimbiss-Anlage und die Schlafstube ein Matratzenlager.
1: Krebs.
2: Suppensippe. Ums Füttern, Versorgen, Wärmen und Bemuttern geht es bei Krebsen immer. Aber im Familienbund laufen sie zur Hochform auf. Warmes Nest zum Kuscheln, heißer Trosttee in emotionalen Notfällen, offenes Ohr bei Ausheulbedürftigkeiten. Hier gibt es Streichel- und Wohlfühleinheiten für Kind und Kegel.
1: Löwe.
2: Glänzender Club. Alle zugehörigen Prachtexemplare mal bitte auf dem Präsentierteller für die preisgekrönte Fotomappe aufstellen, brüllt der Souverän voller Stolz auf sein herrliches kleines Königreich und rückt sich mit seinen Lieben ins strahlende Rampenlicht. Löwen managen großartige Projekte, gerne auch Familienunternehmen.
1: Jungfrau.
2: Fleißige Truppe. Der mehrspaltige Familienplaner dokumentiert und koordiniert sämtliche Termine perfekt, wenn die tüchtige Jungfrau alles aufs Penibelste einträgt. Pünktliche Essenszeiten sind Pflicht, gesunde Ernährung eine Selbstverständlichkeit und geschlafen wird nach Vorschrift, damit die Arbeitskraft erhalten bleibt.
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0: 6 weitere Sternzeichen von Waage bis Fische gleich bei uns.
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0: kann Rückhalt sein, Chaos verursachen oder beides gleichzeitig, oft sogar innerhalb von 5 Minuten. Vielleicht steht heute schon ein schönes Treffen an, vielleicht hilft ein bisschen Geduld oder es ist einfach der richtige Moment, mal wieder jemanden anzurufen. Was die Sterne, den Sternzeichen Waage bis Fische rund um das Familienleben mit auf den Weg geben, das hört ihr jetzt.
1: 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Waage.
2: Schicke Clique. Nicht nur, dass einem die ganze Familie immer hübsch adrett wie aus dem Ei gepellt oder dem Modejournal entstiegen entgegenkommt, nein, die sind auch noch schön harmonisch aufeinander abgestimmt. Und falls bei Waagen mal der Haussegen schief hängt, wird er sanft wieder ausgeglichen und waagerecht eingependelt.
1: Skorpion.
2: Geheimnisvoller Clan. Hinter der Fassade und in seine Familienverhältnisse lässt sich todsicher kein Skorpion blicken. Die üblichen Machtkämpfchen oder fiesen Giftsticheleien bleiben im Verborgenen. Mit wahrer Leidenschaft werden im kleinen Kreise Krisen bewältigt, dunkle Punkte gnadenlos beseitigt und man liebt sich verbissen.
1: Schütze.
2: Fröhlicher Verein. Gesungene Tischgebete oder jauchzende Trinklieder. Die Lebenslust gehört schon fast zur Familie und der Optimismus ist hier Untermieter. In froher Runde sind Freunde als Zuhörer willkommen, weil die engsten Angehörigen die Urlaubsdias, Jakobswegsschilderungen und andere Predigten nicht mehr ertragen können.
1: Steinbock.
2: Fester Verbund. Kurze Leine, enge Grenzen und harte Worte. Bei Steinbocks ist das Familienleben eine kristallklare Sache. Wer nicht spurt, fliegt raus. Eltern verlangen Gehorsam, Kinder wollen gerade Linien und das etwas karge Gefühlsfeld wird gründlich beackert, damit der starke Zusammenhalt ein paar Mauerblümchen hervorbringt.
1: Wassermann.
2: Tolles Team. Die Wassermann-Family ist ständig im ganz normalen Ausnahmezustand. Nach dem Motto, hier darf jeder alles, findet man sich patchworkend, gleichgesinnt und freiraumbedürftig unter einem toleranten Dach anti-autoritär zusammen. Man teilt sich die Wohnung WG-artig. Kinder ab 3 Jahren haben ein Mitspracherecht.
1: Fische.
2: Schillernder Schwarm. In diesem Netzwerk gleiten die Familienmitglieder traumverloren aneinander vorbei, sehen sich vor lauter Fantasienebel nicht und fühlen doch über weite Entfernung, wenn einer der anderen Fische Hilfe braucht. Leidet einer, leiden alle und sensible Künstlerseelen schwimmen sowieso auf der gleichen Welle.
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0: Morgen bei uns ein neues Horoskop.

Friedensfreunde, aufgepasst, im historischen Bergfried hier bei uns in Wassenberg startet am kommenden Sonntag die Gemeinschaftsausstellung Kontraste. Die feierliche Öffnung ist am Sonntag um 14 Uhr. Zur Begrüßung spricht Bürgermeister Marcel Maurer. Zu sehen sind die Werke von Anna Mohren, die mit abstrakter Malerei und beeindruckenden Strukturen begeistert, sowie von Ere Daré, dessen ausdrucksstarke Bilder gesellschaftliche Themen aufgreifen und zum Nachdenken anregen. Gerade diese Gegensätze machen den besonderen Reiz der Ausstellung aus. Wer die Öffnung verpasst, der hat noch Gelegenheiten. Die Ausstellung ist außerdem am 9. und 16. August, das sind Sonntage, jeweils von 14 bis 16 Uhr geöffnet. Der Eintritt lohnt für alle, die spannende Kunst und außergewöhnliche Perspektiven entdecken möchten. Schon jetzt sollte man sich den Schlemmermarkt Rhein-Maas vormerken. Vom 6. bis zum 9. August, bereits zum 32. Mal. Regionale Spezialitäten, internationale Küche, edle Weine, handwerklich gebraute Biere, leckere Desserts und viele neue gastronomische Angebote. Ein besonderes Highlight ist die Verleihung der goldenen Schlemmerente an Food Creator Stefano Zarella. Dazu gibt es Walking Acts mit Live-Musik und kostenlose Stadtführung. Alle Infos zum Programm und den Öffnungszeiten findet ihr auf der Internetseite der Stadt Wassenberg unter wassenberg.de. Uns kann man in gewohnter Weise schreiben, redaktion@novumfm.de.

0: Am 12. 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
1: Bei der Sonnenfinsternis, die uns erwartet, schiebt sich der Mond vor die Sonne und bedeckt dann rund 80% der Sonnenscheibe.
2: In vielen Regionen wird nur noch ein ganz schmaler Teil der Sonne sichtbar sein. Dazu kommt der Zeitpunkt am Abend, wenn die Sonne bereits tief am Horizont steht. Das sorgt für besondere, spannende Eindrücke und tolle Beobachtungsmöglichkeiten. Viele Astronomiefans zum Beispiel haben diesen Termin auch längst schon im Kalender.
1: Erklärt Jacqueline Schlüter vom Optikexperten Bresser. Aber wer sich das Himmelsphänomen ohne geeignete Sonnenfinsternisbrille anschaut, riskiert dauerhafte Schäden an der Netzhaut.
2: Also wichtig ist, auf zertifizierte Sonnenfinsternisbrillen zu achten, die die geltenden Sicherheitsstandards erfüllen. Die bekommen Sie natürlich bei uns bei Bresser. Und wer die Sonnenfinsternis fotografieren möchte, sollte auch unbedingt darauf achten, durch einen Filter zu fotografieren.
1: Wer einen perfekten Blick auf das seltene astronomische Ereignis haben möchte, am besten frühzeitig einen Platz mit freier Sicht nach Westen suchen.
2: Also Hügel, Aussichtspunkte oder auch Küstenabschnitte zum Beispiel bieten oft richtig gute Bedingungen. Da die Sonne kurz vor dem Untergang steht, können

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1: Mit Julia Fritz. Gunther von Hagens, der Erfinder der weltbekannten Körperweltenausstellungen, ist im Alter von 81 Jahren gestorben. Der Mediziner hatte vor Jahrzehnten die Plastination entwickelt. Eine Technik, mit der Leichen zu anatomischen Präparaten konserviert werden. Seine Ausstellungen faszinieren weltweit Millionen Menschen. Auf eigenen Wunsch soll nun auch sein Körper präpariert werden. Die CDU hat eine neue Generalsekretärin. Franziska Hoppermann übernimmt das Amt als Nachfolgerin von Carsten Lindemann, der Gesundheitsminister wird. Die 44-Jährige war bisher Schatzmeisterin der CDU und wurde vom Vorstand gewählt. Die Hamburgerin engagiert sich im Bundestag vor allem bei Haushalt und Digitales und leitet die Enquete-Kommission zur Aufarbeitung der Corona-Pandemie. Den schwer verletzten Opfern des Berliner CSD-Anschlags geht es körperlich besser. Der Gesundheitszustand der 4 Patienten stabilisiere sich. 3 konnten bereits auf eine Normalstation verlegt werden. Einer liegt noch auf der Intensivstation, ist aber ebenfalls auf dem Weg der Besserung. Bei dem Anschlag vor 2 Tagen war eine Frau getötet und 29 Menschen verletzt worden. Die deutschen Unternehmen blicken trotz aktueller Unsicherheiten optimistischer in die Zukunft. Der IFO-Geschäftsklimaindex ist zum 3. Mal in Folge gestiegen, getragen von besseren Zukunftserwartungen. Commerzbank-Chefvolkswirt Krämer schränkt jedoch ein. Der massiv gestiegene Ölpreis wurde bei der Befragung noch nicht berücksichtigt. Die Bayern-Profis, die bei der Fußball-WM dabei waren, haben heute ihre Saisonvorbereitung aufgenommen. Joshua Kimmich, Manuel Neuer und Co. absolvierten zunächst medizinische Untersuchungen, danach folgten weitere Tests. Am Donnerstag steht ein Testspiel gegen den Kreisklassenclub FC Rottach-Egern am Tegernsee an.
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2: In der Nacht im Norden und Osten teils noch wolkig, hier und da auch ein paar Tropfen, ansonsten gering bewölkt oder klar und trocken. Bei 15 bis 8 Grad an der Nordsee ist es etwas milder. Tagsüber im Norden und Nordosten bei Höchstwerten von 20 bis 27 Grad Wolkenfelder, aber nur noch selten Regen. Ansonsten 26 bis 31 Grad, am Oberrhein bis 33 Grad und dazu viel Sonne.
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1: Und damit hallo und herzlich willkommen zur 1211. Ausgabe der Happy Days mit neuen Hits von gestern. In den nächsten zwei Stunden, da hören wir wieder Titel, die in genau dieser Kalenderwoche im Laufe der letzten rund 40 Jahre in die deutschen Singlecharts eingestiegen sind. Wir hören Titel, die sich nur in den britischen Singlecharts platzieren konnten, sowie Nummer 1 Hits aus aller Herren Länder. Und wer ist da heute so alles dabei? Das verrät uns Ted.
2: Hallo, heute hören wir unter anderem neue Hits von Pink, Meredith Brooks und Queen, britische Hits von Mighty War, Talk Talk und der Kane Gang und Nummer 1 Hits aus Finnland, Italien und Deutschland.
1: Ja, und die erste Formation heute, die kam auch aus Deutschland, auch wenn sie ein bisschen nach Aalmusik aus Holland klang. Die Gruppe Arabesque. Die hatten ihren siebten und letzten Hit bei uns, der war neu im Juli 82. Das war die Band, bei der auch Sandra Lauer ihre Karriere begann. Der Titel Tall Storyteller. Tja, und die eine Band, die hatte ihren letzten Hit, die andere einen ihrer ersten. Nämlich der dritte Hit in Deutschland für die Gruppe Bananarama. Das ist der, den wir jetzt hören. Ein Neuzugang aus dem Juli des Jahres 1984. Und der heißt Rough Justice.

0: zwei legendäre Blue-Eyed Soul-Stimmen gemeinsam neu in den deutschen Singlecharts im Juli des Jahres 1995. Das waren Dusty Springfield und Daryl Hall und Wherever Would I Be.
1: 1990 veröffentlichte die amerikanische Band Cheap Trick ihren Titel Wherever Would I Be, den Diane Warren geschrieben hatte. 1995 nahmen Dusty Springfield und Daryl Hall eine Duettversion des Titels für Dustys letztes Album A Very Fine Love auf. Diese Version wurde dann im Film Während du schliefst mit Sandra Bullock eingesetzt und erreichte so in den deutschen Charts 1995 Platz 73.

Anfang des Jahres 2001 hatte sie ihren größten Hit in den deutschen Singlecharts mit dem Titel Can't Fight the Moonlight. Dies hier war der Nachfolgehit und der war neu im Juli des Jahres 2001. Das war der große Leon Rimes und das war der Hit I Need You. Und dies hier ist Pink, für sie ihr 30. Charterfolg bei uns, neu im Juli des Jahres 2012. Und der Hit heißt Blow Me, One Last Kiss.

Sie hatten 11 Hits in den deutschen Single-Charts. Dies hier war Hit Nummer 6. Und das war ein Neuzugang im Juli des Jahres 1996. Das war ein Worlds Apart und der Titel Just Say I Said Hello. Und jetzt der vorletzte Hit bei uns für die Gruppe Blondie. 9. Juli des Jahres 99. Der Hit heißt Nothing Is Real But The Girl.

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0: 101 in den deutschen Singlecharts, 9. Juli des Jahres 2006. Das waren Loco Loco und der Hit Mosquito.
1: Loco Loco war ein Projekt der Produzenten Wolfgang von Webenau und Achim Kleist. Für die Single wurde der Charakter von Loco Loco Joe Big Man kreiert. Das Ganze wurde in der TV-Animationsserie Don't Bother Me Mosquito eingesetzt. Erfolgreich wurde der Titel durch den Einsatz in den Diskotheken auf Mallorca und erreichte in den deutschen Charts 2006 Platz 67.

Der Nachfolger zu diesem Titel hier war ihr größter Erfolg in den deutschen Singlecharts Ende des Jahres 1980. Oh yeah, hieß der Titel. Dieser hier heißt Over You und war neu im Juli des Jahres 1980. Der sechste Hit bei uns für die Gruppe Roxy Music. Und dies hier ist die Gruppe mit dem Namen Queen. Für sie ihr 30. Hit, der war 9. Juli des Jahres 86. Der Nachfolger zu A Kind of Magic, oder heißt Friends, Will Be Friends.

Das war unser Schlager-Schnuckelchen Jeanette Biedermann mit ihrem 12. Hit aus den deutschen Singlecharts. Nur im Juli des Jahres 2004. Der Hit heißt Hold the Line. Und diese aus England, die Gruppe The Wanted. Die hatten 3 Hits bei uns. Dies hier war der 2. und der größte. Der war nur im Juli 2012 und der heißt Chasing the Sun.

0: Sie heißt Not Emotion und dies hier war ihr zweiter Hit aus den deutschen Singlecharts. Ein Neuzugang im Sommer des Jahres 1985, das war ein Animotion und der Hit Let Him Go.
1: Let Him Go war die zweite Single-Auskopplung aus dem Debütalbum der amerikanischen Gruppe Animotion. Geschrieben hat den Titel das Gruppenmitglied Bill Wadhams. Es war der zweite Hit der Gruppe, der die Top 40 in den USA erreichen konnte. In den deutschen Charts war es ebenfalls ihr zweiter Hit und erreichte hier Platz 41.

0: Diese Dame, die stammt aus Oregon und ist hier ihr erster und größter Hit in den deutschen Singlecharts. Das war 90 Gang im Juli 1997. Das war Meredith Brooks und das war der Hit, der heißt Bitch. Und weiter geht's mit der dritten Generation und ihrem dritten Hit. Der war noch im Juli 99 und er heißt Du bist der Sommer.
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0: Dies ist die Stelle des Programms, an der wir auf Spitzenreiter aus aller Herren Länder schauen. Und los geht's heute mit der Nummer 1 aus Irland für 2 Wochen im Juli 1997. Das war Oasis mit der Frage, do you know what I mean? Und der nächste Hit genau ein Jahr später, die Nummer 1 in der Singleparade in Irland. Dies hier sind Bewitched und der Hit heißt C'est la vie.
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0: Spitzenreiter der Singleparade in Australien, Finnland und in den USA in genau dieser Woche im Laufe des Jahres 1999. Das war Jennifer Lopez und der Hit If You Had My Love.
1: If You Had My Love war die Debütsingle von Jennifer Lopez und sie ist auch Co-Autorin des Titels. Der Song wurde in den USA intensiv im Radio eingesetzt und auf Plakaten mit verführerischen Fotos von J.Lo beworben. Die Single wurde dann ein internationaler Hit und erreichte die 1 der Charts unter anderem in Australien, Kanada und den USA. Go on.

Die Nummer 1 im Vereinten Königreich in genau dieser Woche im Laufe des Jahres 2000, das waren die Corrs und der Hit Breathless. Und dies hier wieder Nummer 1 aus den Singlecharts aus Irland. Dort auf der Nummer 1 für 6 Wochen. Im Sommer 2002 hier sind Six und Let Me Be The One.

0: Dies ist die Stelle des Programms, an der wir auf Spitzenreiter aus aller Herren Länder schauen. Und los geht's heute mit der Nummer 1 aus Irland für 2 Wochen im Juli 1997. Das war Oasis mit der Frage, do you know what I mean? Und dann ist es genau ein Jahr später die Nummer 1 in der Singleparade in Irland. Dies hier sind Bewitched und der Hit heißt C'est la vie.
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0: Spitzenreiter der Singleparade in Australien, Finnland und in den USA in genau dieser Woche im Laufe des Jahres 1999. Das war Jennifer Lopez und der Hit If You Had My Love.
1: If You Had My Love war die Debütsingle von Jennifer Lopez und sie ist auch Co-Autorin des Titels. Der Song wurde in den USA intensiv im Radio eingesetzt und auf Plakaten mit verführerischen Fotos von J.Lo beworben. Die Single wurde dann ein internationaler Hit und erreichte die 1 der Charts unter anderem in Australien, Kanada und den USA. Go on.

Die Nummer 1 im Vereinten Königreich in genau dieser Woche im Laufe des Jahres 2000. Das waren die Cores und der Hit Breathless. Und dies hier wieder Nummer 1 aus den Singlecharts aus Irland. Dort auf der Nummer 1 für 6 Wochen. Im Sommer 2002 hier sind Six und Let Me Be The One.

Nummer 1 in den Single-Charts in genau dieser Woche im Laufe des Jahres 2003 in England und in den USA. Das war Beyoncé und Crazy in Love. Und jetzt die Nummer 1 aus Kanada und den USA in genau dieser Woche, ein Jahr später. Hier ist Fantasia und der Hit I Believe.

0: 20 solide Wochen auf der Nummer 1 der Singleparade in Italien zwischen März und August 2005. Das war Povia und der Hit I Bambini Fanno Oh.
1: Giuseppe Povia war 34 Jahre alt, er stammt aus Mailand in Italien. Sein Hit I Bambini Fanno Oh war die einzige Single-Auskopplung aus seinem Debütalbum Evviva I Pazzi. Ursprünglich sollte der Titel beim Sanremo-Festival aufgeführt werden, allerdings war er schon vorher veröffentlicht worden und dadurch vom Festival ausgeschlossen. Trotzdem belegte der Titel 20 Wochen die Nummer 1 der italienischen Charts, davon 19 in Folge, was für Italien ein bis heute bestehender Rekord ist.
0: Ja, dies hier die Nummer 1 aus den deutschen Singlecharts für 3 Wochen im Sommer des Jahres 2006. Hier sind die Sportfreunde Stiller mit dem Wunschtraum 54, 74, 90, 2006.
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0: Einer der größten Sommerhits des Jahres 2007 auf der Nummer 1 in den Singlecharts in England für 10 Wochen von Mai bis Juli. Das waren Rihanna und Jay-Z und der Hit Umbrella. Tja, und das war's dann für diesmal mit den Happy Days. Und bis zum nächsten Mal sagen wir Tschüss.
1: Und Tschüss.
2: Das war's mit Happy Days für heute. Mehr Happy Days in der nächsten Woche.

Und damit hallo und willkommen zu einem Soundtrack-Extra aus dem Soundtrack-Studio in Köln. Das sagt Ihnen und euch Robert Rosbach. Bei uns heißt es heute für die nächsten zwei Stunden zurück in die 70er. Wir spielen einige der größten Hits dieses Jahrzehnts, aber auch Titel aus den 70ern, die längst vergessen sind. Die 70er Jahre, das war das Jahrzehnt des Glamrocks, des Souls der 70er, der Punkmusik, der großen Schnulzen und natürlich der Disco-Musik. Alles das werden wir jetzt zu hören bekommen. Und ich sage wie immer nur eins, gute Unterhaltung. Remember. Starten wir mit einem One-Hit-Wonder aus dem Jahre 1970. Hier sind die Soulful Dynamics und Mud

Zurück in die 70er. Das war 1970 ein Hit in Deutschland. Soulful Dynamics hießen die Jungs. Und ihr One-Hit-Wonder, Mademoiselle Ninette. Einer der letzten großen Top-10-Hits der Beatles stammt ebenfalls aus dem Jahre 1970. Wir erinnern an das.

von 1970. Die Fab Four, John, Paul, George und Ringo. Und wir erinnerten an The Ballad of John and Yoko Ono. Hallo nochmal aus Köln zu diesem Soundtrack Extra. Wir spielen heute 2 Stunden lang Hits der 70er. Dieses Soundtrack Extra heißt Zurück in die 70er. Und wir bleiben jetzt für eine weitere Singlelänge in den 70er Jahren. Hier ist einer der ersten ernstzunehmenden Synthesizer-Sounds aus dieser Zeit. Auch ein One-Hit-Wonder damals nur für Norman Greenbaum. Das Jahr 1970.

Synthesizer-Hit des Jahres 1970. Wieder nur ein One-Hit-Wonder für diesen Norman Greenbaum. Wir erinnerten an Spirit in the Sky. Ich hatte eingangs auch um die Raritäten aus den 70ern versprochen. Hier ist seine Rarität, ebenfalls aus dem Jahre 1970. Weiße Soul-Musik, The Rare Earth und Get Ready!

Oh, wie haben die Radio-DJs diesen Titel in den 70er Jahren gemocht. Weiße, ganz weiße Soul-Musik aus den USA von The Rare Earth. Get ready. 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

Die Gebrüder gibt mit einem ihrer größten Hits aus den 70ern. 1971, Ayo, Ayo. So klang der kleine Michael, als er in den 70er Jahren noch zusammen mit seinen Brüdern den Jackson 5 musizierte. Hier ist ABC.

Schwarze Boygroup aus den 70er Jahren. Michael Jackson und seine Brüder, die Jackson 5. 1971, ABC. Die weiße Boygroup der 70er Jahre hieß The Osmonds. Hier ist nochmal ihr erster Hit, One Bad

Donnie und Marie Osmond und der Rest der Osmonds. Ihr erster Hit 1970 wieder mal, One Bad Apple. Du hörst heute ein Soundtrack extra, zurück in die 70er. Und ich hatte versprochen, dass wir den Soul der 70er dabei haben. Und hier ist einer der großen Soul-Hits der 70er Jahre. In voller Länge, die Temptations und Papa Was a Rolling Stone.

Ein Soul-Klassiker von den legendären Temptations in voller Länge heute im Soundtrack. Zurück in die 70er und zurück zu Papa Was a Rolling Stone. Ich hatte versprochen, dass wir in diesem Soundtrack extra zurück in die 70er auch eine ganze Menge Oldie-Raritäten spielen werden. Hier ist einer dieser Raritäten, die Grassroots. Love is what you make it.

0: Eine Oldie-Rarität aus dem Jahre 1973. Musik von einer Band aus Kanada, die Grassroots und Love is What You Make It.
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Mann ist viel zu früh von uns gegangen. Eine Ikone des Glamrocks der 70er Jahre. Der Mann von T-Rex, von Tyrannosaurus Rex, Mr. Mark Bowman. Wir erinnerten an Get It On, Bang A Gong. Golden Memory. Für den nächsten Titel gehen wir zurück ins Jahr 1978. Hier ist Disco Music aus Frankreich von Patrick Givet. I Love America. 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

Disco-Music produziert in France in Frankreich und so erfolgreich im Jahre 1978 in den USA. I Love America und Patrick Jouvet. Hier ist ein Disco Oldie made in Germany. Hier ist Frank Farians, Boney M. und Daddy Cool. 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

0: Der erste von vielen Nummer 1 Hits von Boney M. Das Jahr 1976. Wir erinnerten an Daddy Cool.
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0: Und wieder haben wir in unserem Soundtrack extra zurück in die 70er eine Oldie.

größter Hit aus dem Jahre 1970 in Billboard, damals eine Nummer 1. The Band of Gold. Die haben ja sogar eine Stereo-Version davon gespielt. Apropos die 70er Jahre, da gab es doch auch wunderbare Schnulzen, wie diesen Titel hier von Edmund Beer und The

Eine wunderbare Schnulze aus den 70er Jahren. Der Mann kam aus Kanada, Edmund Beals. Und das war nochmal in Erinnerung gebracht, The Last Song.

0: Auch so ein Titel, den man nicht mehr so oft heutzutage im Radio hört. 1973, Todd Rundgren, I Saw the Light. Den nächsten Titel, den kann man noch relativ häufig im Radio hören.
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0: Hier ist einer der größten Hits von Brian Connolly und sein Suite. 1971,

Musik von einer der erfolgreichsten Glam-Rock-Bands der 70er. Musik von den Sweets, einer ihrer großen Hits 1971. Coco, wir gehen jetzt in diesem Soundtrack extra zurück in die 70er. Weiter mit dieser tollen Soul-Nummer von The Stylistics, I'm Stone in Love.

das Jahr 1973. Ganz groß damals in den USA. Bei uns weniger bekannt, die Stylistics. Wir erinnerten an diesen tollen Titel von damals in diesem Soundtrack extra. So hieß das, I'm Stone in Love with You. 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

0: einer der größten Hits des Jahres 1970. Hört man doch heute noch viel im Radio, ein Evergreen, ein Radio Airplay Evergreen. Christy und Yellow River.
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0: Und damit hallo und willkommen zum zweiten Teil unseres heutigen Soundtrack-Extras zurück in die 70er. Wir spielen heute nonstop die größten Hits der 70er Jahre. Wir spielen den Soul-Sound, den Glamour-Sound, den Disco-Sound der 70er Jahre. Ich wünsche jetzt weiterhin gute

Wieder kommt natürlich von Curtis Mayfield, Move On Up, der Titel. Das war die Disco-Version aus dem Studio 54, dieser angesagten Nobel Disco New Yorks in den 70ern. Musikform Destination. 1978, der Hit, der Disco-Hit Move On Up. Es ist höchste Zeit, dass wir in diesem Soundtrack extra zurück in die 70er Country-Music der 70er spielen. Hier kommen zwei Country-Hits hintereinander. Gleich von 1971, Lynn Anderson und You're My Man. Davor die Eagles von 73 mit

Country-Music von der großartigen Lynn Anderson. Heute mal nicht Rose Garden, sondern dieser Titel von 1973, You're My Man. Und davor von 73 die Eagles und Take It Easy. Es gab eine Zeit bei den Village People vor ihrem Hit YMCA, nämlich im Jahre 1977. Ihr erster Hit in Amerika, Village People und San Francisco.

People. Und die lange Version von San Francisco, die Tanzversion von San Francisco aus dem Jahre 1977. Apropos Disco-Hits. Hier ist noch ein Klassiker von 1974. Carol Douglas und Doctor's Orders.

0: Von diesem Titel gab es zwei Versionen. Einmal von einer gewissen Sunny. Die hatte damit einen Hit in Holland und in Europa. Das hier war der Hit in Amerika. Carol Douglas Version von Doctor's Orders aus dem Jahre 1974. Du hörst den Soundtrack deines Lebens heute mit einem Extra mit den größten Hits der 70er Jahre.
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0: Der pure Rock der 70er Jahre, Green Steel Rover Revival. Das war John C. Fogerty und es war Musik aus ihrem so erfolgreichen Album Cosmos Factory.
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0: Auch in den 70er Jahren gab es große Sommerhits. Hier ist ein Beispiel dafür. 1979, Gonzales.

Der Sommer 1979. Und das war einer der größten Sommerhits des Jahres. Gonzales und Haven't Stopped Dancing Yet. Hier ist einer der frühesten Hits von Les Humphries und seinen Les Humphries Singers. Rock My Soul.

0: Das Original kommt natürlich aus den 60er Jahren von Mike Kennedy und den Lost Brothers. Das ist aber die so erfolgreiche Disco-Version von 1977. Aus Frankreich kamen Belle Époque und das war ihre Version von, genau, Black is Black.
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ein richtiger Partyhit aus dem Jahre 1979. Na, die Jungs waren da so damals. Die erinnerten an Racing und Some Girls. So heißt dieses Programm Soundtrack Extra zurück in die 70er. Wir gehen jetzt zurück ins Jahr 1973. Dieser Herr hier, Barry Blue, war ein Singer-Songwriter. Sein größter Hit mit Sicherheit. Wir erinnern an Dancing on a Saturday Night, Barry Blue.

0: Die größten Hits der 70er heute nonstop im Soundtrack. Dieser Titel gehört dazu. 1973, das Jahr. Barry Blue und Dancing on a Saturday Night.
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0: Hier ist ein Nummer 1 Hit aus dem Jahre 1977. Die beiden Ladies kamen aus Spanien. Baccarat. Ihr größter Hit damals hieß Yes Sir, I Can.

0: ein Soundtrack, Rare Oldie. Wieder weiße Soul-Musik aus dem Jahre 1970. Der Mann hieß R. Dean Taylor. Und sein One-Hit-Wonder damals, There's a Ghost in My House.
1: Dies ist die

Die dürfen natürlich bei einem 70er extra nicht fehlen. Die erfolgreichste Teenie-Band der 70er Jahre, die Bay City Rollers und einer ihrer ersten Hits, Keep On Dancing. An dieser Stelle möchte ich mal einen meiner Lieblingstitel aus den 70ern präsentieren. Ich war damals 1973 zu Gast bei der Aufzeichnung von Top of the Pops in London und habe ihn live sehen können, diesen Joe Simon und Step.

0: Ich habe diesen Ausdruck One-Hit-Wonder heute schon so oft benutzt, aber auch hier trifft er zu. Sein einziger und somit größter Hit ist im Jahre 1973. Joe Simon und Step by Step.
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0: Wir haben noch Zeit für zwei Hits aus den 70ern, hier aus dem Jahre 1975. Hughes Corporation.

Das einzige und ewige Original von Rock the Boat. Einer der größten Hits des Jahres 1975. The Hughes Corporation. Non-stop Music. Unser Soundtrack extra. Zurück in die 70er. Schließt heute mit einem der größten Tanzhits der 70er Jahre, nämlich 1979. Wir erinnern an Viola Wills, Gonna Get Along Without You.

0: einer der größten Disco-Hits des Jahres 1979. Viola Wills, I'm gonna get along without you. Wir könnten noch stundenlang die großen Hits der 70er spielen, aber für heute muss es genug sein.
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0: muss jetzt auf Wiederhören sagen aus dem Soundtrack-Studio in Köln. Ich freue mich auf ein Wiederhören, wenn es wieder heißt, hier ist der Soundtrack deines Lebens. Bye bye und tschüss.